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1: Die aktuellen Wetterwerte. Augsburg, Jakober Vorstadt 8 Grad und stark bewölkt. Dasing ebenfalls 8 Grad. Markt Oberdorf 8 Grad bei vielen Wolken. In der Nacht bleibt es meist klar oder locker bewölkt. Die Temperaturen sinken auf 4 bis 7 Grad. In den nebelanfälligen Tälern kann es örtlich dunstig werden. Morgen wird das Wetter freundlich mit viel Sonne. Am Nachmittag sind angenehme 18 bis 19 Grad zu erwarten. Auch am Samstag bleibt es sonnig und noch etwas wärmer. Nur im Oberallgäu sind später einzelne Schauer oder ein kurzes Gewitter möglich.
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1: Im gesamten Sendegebiet läuft der Verkehr störungsfrei. Die neuesten Blitzer in Kempten auf dem Schumacherring sowie der Memminger Straße. Gute Fahrt, dank KI und unserer Community.
0: 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Es ist Freitagnacht. 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

0: Es ist 1 Uhr. 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
1: Im Moment in Durach 8 Grad und klar. Augsburg Innenstadt 7 Grad. Petersdorf ebenfalls 7 Grad. In der Nacht bleibt es über Augsburg, Nordschwaben und im Allgäu meist locker bewölkt. Stellenweise bildet sich Nebel und die Temperaturen sinken auf 4 bis 7 Grad. Morgen tagsüber gibt es viel Sonne, nur wenige Wolken und frühlingshaft milde 18 bis 19 Grad. Am Nachmittag dann sogar 20 bis 22 Grad. Am Sonntag startet der Tag freundlich mit Sonne. Später sind Richtung Allgäu einzelne Schauer oder Gewitter möglich.
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1: Derzeit liegen keine Verkehrsstörungen und Blitzer vor.
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1: Im Moment in Augsburg-Göggingen 7 Grad und leicht bewölkt, Mehring 8 Grad, dazu Sonthofen 6 Grad. In der Nacht ist es bei uns meist locker bewölkt, stellenweise bildet sich Nebel. Bis zum Morgen klart es weiter auf, nur in den Nebellagen an der Donau und in einzelnen Tälern bleibt es grau. Morgen startet bei uns oft sonnig mit 20 bis 21 Grad. Am Sonntag gibt es erst freundliche Abschnitte, später einzelne Schauer oder kurze Gewitter. Und zum Wochenstart bleibt es insgesamt freundlich.
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1: Derzeit liegen keine Verkehrsstörungen und Blitzer vor.
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0: Es ist 2 Uhr. 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
1: Augsburg, Inningen 6 Grad und klar, Velden 7 Grad, Trunkelsberg ebenfalls 7 Grad. In der Nacht ist es teils neblig, teils locker bewölkt, besonders im Donautal hält sich örtlich Nebel, sonst lockern die Wolken auf. Am Freitag geht es freundlich und oft sonnig weiter, die Temperaturen liegen bei 17 bis 18 Grad. In der kommenden Nacht wird es meist klar mit 4 bis 7 Grad. Morgen viel Sonne und am Nachmittag 20 bis 21 Grad. Am Sonntag erst freundlich, später Richtung Allgäu einzelne Schauer oder Gewitter. Zum Wochenstart insgesamt freundlich, im Allgäu aber etwas wechselhaft als in Nordschwaben.
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1: Es liegen keine Verkehrsstörungen und keine Blitzer vor.
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